0: absoluter Superhit von Rod Stewart aus den 80ern, Baby Jane bei Top 20. Hier ist die Sendung
1: Gute Nacht Deutschland mit
0: Gabi Decker
1: und Bernd Schumacher.
0: Ich komme zwar ein bisschen spät, aber ich möchte noch gerade Verkehr machen, okay?
1: Ja, aber nicht mit mir hier jetzt.
0: Frau Decker.
1: Ich möchte im Bett nicht mehr gestört werden.
0: Okay. Kurz nach halb Top 20 Radio Traffic Service. 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Du irritierst mich.
1: Doch. Hauptsache ich irrigiere nicht. Weißt du, das...
0: Ich sag dazu nichts mehr. Ich glaube, Frau Decker hat noch was zum Klima.
1: Ja.
0: Ja, ne?
1: Also guck mal, alle, die jetzt wegen der Hitze jammern, ne?
0: Ja.
1: Bei solchen Temperaturen haben wir beide...

0: haben wir früher Bundesjugendspiele gemacht.
1: Aber locker.
0: Locker. Ne? Ja. Und da ist keiner umgefallen. Nö. Und der Krankenwagen musste dauernd kommen. Ist ja so heute.
1: Ja, klar.
0: Ich habe eine Freundin, die hat einen 14-jährigen Sohn und da kommt regelmäßig das Rote Kreuz. Und,
1: echt?
0: Ja, und sammelt ein, weil wenn die draußen sich sportlich betätigen. Ne?
1: Ja, echt?
0: Ja.
1: Also ich weiß noch, als ich Kind war, da sind wir jeden Mittag nach der Schule mit dem Fahrrad ins Freibad gefahren. Und zwar ab Mai. Mhm. Quasi jeden Tag schönes Wetter und zwar richtig heiß. Mhm. Und zwar so heiß, dass wir wochenlang nachts nicht schlafen konnten, trotz geöffneter Fenster. Es war so heiß, wochenlang.
0: Ja.
1: Und hier ist das Chaos nicht mehr zu ertragen, wenn hier mal 3 Tage 30 Grad sind.
0: Ja. Ich verstehe nicht, dass alle mitmachen. Ich begreife das einfach nicht, dass alle Länder plötzlich das sagen. Ja? Warum sagen die das? Es stimmt. Erstens stimmt es nicht. Ich habe ja selber einen Körperfühler.
1: Ja, aber das ist ja wie bei der Augsburger Puppenkiste. Wenn da die richtigen Spieler zugange sind, dann machen alle mit. Und das ist hier so.
0: Ich glaube, das ist wie mit diesem China-Virus, dieser Klimawandel. Und vielleicht sollte man mal auf die Hitzetoten-Intensivstation gehen.
1: Genau, ja. Gabi.
0: Gabi, das sagt man nicht.
1: Nee, du
0: ich bist gehe aber, böse. Ich gehe noch, wenn ich heute Nacht zu Gott bete, werde ich ihm um Verzeihung bitten.
1: Aber du weißt ja, jetzt sterben alle nicht mit Corona, sondern mit Corona und mit Hitze.
0: Ach ja?
1: Ja, alle.
0: Das ist aber eine besondere. Ja. Ist das ein Bonus?
1: Ja, natürlich. Ich meine, 2 Todesursache im Totenzettel. Mit Corona, mit Hitze. Geiler geht's doch nicht mehr, oder?
0: Nee, das ist geil. Geiler.
1: Das Robert-Koch-Institut hat festgestellt, sie haben schon wahrscheinlich, also so genau ist das Robert-Koch-Institut, sie glauben, dass sie wahrscheinlich schon 4.600 Hitzetote dieses Jahr gezählt haben.
0: Ach ja,
1: mit Hitze.
0: Das ist ja mehr als Corona-Tote.
1: Ja, ja, mit.
0: Ich glaube ja sowieso, dass diese Menschen, die gestorben sind, ja, dass die an den Nebenwirkungen der Bratwurst gestorben sind.
1: Ja, ja. Weil weil Bratwurst ist ja nicht so gesund. Und nee. Die gab es ja kostenlos zum Pieks dazu. Und richtig. Das kann nur die Todes...
0: Die hatte die Nebenwirkungen.
1: Absolut.
0: Und an nichts anderem liegt das.
1: Ja, also da sollten wir vielleicht mal unseren freiheitlich-demokratischen Institutionen einen Tipp geben. Die suchen ja verzweifelt, warum wir so eine Übersterblichkeit haben.
0: Und das war die Bratwurst und ich weiß es so.
1: Gabi, du hast den Lauterbach gerettet.
0: Ja, und ohne Geld mache ich das.
1: Und du kriegst das Bundesverdienstkreuz am Nagel, was die Merkel auch gekriegt hat, mit besonderer Auszeichnung.
0: Das möchte ich nicht.
1: Nee?
0: Nee, wollte noch nie haben. Da waren schon, als die Zeiten noch einermaßen waren, habe ich
1: jetzt sei vorsichtig.
0: Kriegt ja jeder Vollhorn hier so ein Bundesverdienstkreuz.
1: Sei vorsichtig.
0: Wenn jeder eins kriegt, möchte ich das nicht.
1: Okay.
0: Ich will das Besondere.
1: Ich mache dir jetzt noch einen besonderen Hit.
0: Ja, bitte.
1: Willst du noch was sagen oder soll ich Musik machen?
0: Ich sage nichts mehr.
1: Jetzt gibt es bei uns noch einen Sommerhit.
0: Was ist denn das?
1: Der absolute Sommerhit 23.

0: Sand.
1: Der Sommerpartysong.
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1: Vincent Groß.
0: Ich

0: Zu Hause sein.
1: Alles drin, oder?
0: Also der Typ, dass der noch keinen, also wenn da Bohlen mitgebischt hätte, hätte der jetzt 3 Prozesse am Arsch.
1: Mindestens.
0: Der hat mindestens 4 Lieder in einem.
1: Ja.
0: Und was ich besonders an Vincent Groß heißt der, was ich an ihm mag, ist dieses, wenn ich früher angemacht wurde in einer Kneipe im Club, so mit so intelligent, so, na, bist du auch hier? Ne? Und das ist dieses...
1: Männer können nicht mehr.
0: Ich trinke Uso, was trinkst du so? Das kenne ich mindestens seit 10 Jahren. Aber Vincent musste erstmal erwachsen werden.
1: Ja.
0: Ob das der Vincent von Sarah Connor ist?
1: Nee, ich glaube, dass es die Wiedergeburt von Costa Cordalis in Blond ist.
0: Ach, das wäre auch schon... Würde ich mal sagen, Glück gehabt.
1: Ne? Also ich meine, Costa Cordalis war damals auch eine geile Nummer. Ich weiß, sogar meine Mutter hat für ihn geschwärmt.
0: Meine auch. Und Costa konnte was.
1: Ja, ja, das konnte er.
0: Costa Cordalis konnte Gitarre spielen hinten. Er hat die hinten am Rücken gehalten, die Bouzouki. Und hat dann, und dann ist dieser Lukas rausgekommen.
1: Ne? Mhm. Aber das ist auch netter. Also als ich noch beim Südwestfunk war, habe ich in Baden-Baden gewohnt. Und 2 Straßen weiter haben die Cordalis gewohnt. Also wir haben auch oft gegrillt oder so. Oder da mal Dieter Thomas Heck im Lauf da oben immer auf dem Schloss dann immer die Sommerpartys.
0: Ja, ja. Hast du die miterlebt, ja?
1: Na klar.
0: Ach, ich habe da gewohnt, meine Eltern wohnen in Lauf.
1: Echt, ja?
0: Oder am Lauf Aubach ist das ja.
1: Genau, ja.
0: Das Schlüssel.
1: Ja.
0: Das war damals zum Verkauf, gell?
1: Ja, und der Dieter Thomas hat zugeschlagen.
0: Ja, ne? Niemand hätte es gewollt. Und der Dieter Thomas, der ist eingezogen. Und als er eingezogen ist, hat sich das ganze Dorf aufgeregt, weil er alles rausgeschmissen hat. Jede Intarsien-Sachen und so. Dann haben sie gedacht, was ist denn das für einer? Ja, aber Ragnhild hatte ihre puristische Art und Weise, sich einzurichten. Ich weiß nicht, wie die eingerichtet waren.
1: Kann ich jetzt nicht mehr sagen.
0: Also warst du da nicht mal auf dem Klo?
1: Ja, Klo, aber ich war jetzt nicht im ganzen Schloss und so. Aber ich weiß, wie Costa Cordalis eingerichtet war. Da waren wir öfter zum Grillen und so, ne?
0: So mit...
1: Also es war schon ein bisschen griechisch angehaucht, ne? Also hat schon Tradition gehabt. Aber die waren alle sehr nett, muss ich sagen.
0: Glaube ich.
1: Wirklich sehr, sehr nett. Costa Cordalis kannst du nichts gegen sagen.
0: Kennst du noch diese Matschepatsche-Wände, die beim Griechen so früher, wenn man essen gegangen ist, so, wie nennt man das, so angeklatschte Zement,
1: genau,
0: die dann so runtergeliefen.
1: Ja, genau.
0: Wie nennt man denn das?
1: Angespritzt.
0: Vielleicht kommen wir... Du wieder, das ist zu warm. Zu warm. Übrigens gibt es einen Tipp für alle, die jetzt jemanden finden am Baggersee. Ja?
1: Mhm, echt?
0: Ja, zum Beispiel, du findest eine bewusstlose Person, ja?
1: Ja.
0: Wäre
1: jetzt
0: da,
1: kommt's.
0: Ja. Wäre da eine Reanimation empfehlenswert, ja?
1: Mhm.
0: Und ich wurde das auch gefragt und habe ich gesagt, na, wenn er die Schlittschuhe noch anhat, dann nicht.

0: geil. Donna Summer, produziert in Germany, in Munich, hätte man nicht gedacht. Man dachte immer, die kommt aus den Vereinigten Staaten, die Produktion. Ne?
1: Ja.
0: Mhm. Wurde in Deutschland produziert. Giorgio Moroder.
1: Giorgio Moroder, der konnte das, ne?
0: Der konnte das, also richtig gut. Ich habe die Donna Summer einmal erlebt im Central Park in New York. War eine Fernsehaufzeichnung von NBC, riesige Bühne, 10.000, bestimmt 30, 40, 50, weiß nicht mehr, 1.000 Leute vor der Bühne. Und da hat sie all die Dinger gesungen, Could It Be Magic oder On The Radio oder MacArthur Park. Und ganz ehrlich, wir hatten alle Gänsehaut bei MacArthur Park. Da hatten die ein Riesenorchester auf der Bühne, richtig Streicher und oh,
1: das 20 war, Leute, ne? Ja, das waren noch Produktionen. Ne?
0: Das war noch geil. Das war richtig, sowas gibt es gar nicht mehr heute, ne?
1: Nee. Ich kenne nur Jennifer Rush. Kennst du die noch?
0: Ja, die kenne ich auch, ja. Jennifer, ja. Die war übrigens bei dieser Thomas Heck öfter. Da war ich auch immer bei den Aftershow-Partys. Ja. Kenne ich ganz gut.
1: Heidi Jennifer. Stern oder so heißt die, ne?
0: Richtig, Heidi. Heidi.
1: Heidi, und da ist mir, der hat mir der Aufnahmeleiter oder was weiß ich, wer mir das erzählt hat, der Tontechniker, dass sie doch der Männerwelt sehr zugetan war. Also sie war untenrum sehr, sie war ein bisschen wuschig, sagen wir mal so. Und dann kurz vorm Auftritt wurde sie da noch von irgendjemandem durchgenagelt. Man musste, also der Aufnahmeleiter sagte, Frau Rasch, würden Sie jetzt bitte mit in die Kulisse kommen, zu Gottschalk? Und dann sang sie, aber wie ein Teufel, ne?
0: Ja. Gut geschmiert.
1: Aber das habe ich nur gehört.
0: Also wir haben die wirkliche Wahrheit. Also wir sind noch wahrer als die Bundesregierung.
1: Ja.
0: Hat man mir gesagt.
1: Ja. Pass auf, ich bin wahrhaftig. Das merke ich jeden Morgen, wenn ich aufstehe.
0: Hier ist Heidi, hier ist Jennifer Rush.
1: Mit den dicken Lippen.
0: Ja, einer ihrer Superhits heißt Hey Destiny.

0: gute Jennifer, ne?
1: Ja, It's My Destiny. Hat's ja auch bei Dieter Thomas vorgestellt. Bei Melodien für Millionen im ZDF.
2: Einmal geil, ja.
0: Da fällt mir ein schmutziges Wort ein. Mhm. Weil ich kannte mal einen, der ist nach Hause gekommen, frisch verheiratet, und da lag seine Frau mit dem anderen im Bett.
2: Oh.
0: Und das hat er ihr noch verziehen, das eine Mal. Aber das kam dann öfter vor. Mhm. Und seitdem nennt er sie nur noch, nicht von mir, meine Damen und Herren, Vielfraßmöse. Und das...
1: Vielfraßmöse.
2: Das müssen wir rausschneiden, ne?
0: Ja, das ist ja auch gar nicht mehr gerecht so der deutschen Sprache. Das müsste ja Vielfraßmösin heißen.
2: Genau, es muss gegendert werden. Ne?
0: Also das müsste ich der Genderverordnungsgesellschaft mal schreiben, dass das Wort gegendert wird.
2: Mösinnen.
0: Weißt du, wenn das alles nicht so traurig wäre, vor Jahren saß ich mit ein paar Lesben, sagt man das noch?
2: Nee, Lesbeninnen.
0: Was sagt man? Lesbeninnen und außen?
2: Und außen, ja. Ein paar Lesben. Weil die sind ja mehr außen als innen, weil ja schon das Eindringen ist ja eine Vergewaltigung. Also da müssen wir eigentlich sagen, Lesben außen, nicht innen.
0: Ich komme in Teufelsküche. Ich saß mit ein paar Lesben, fällt kein, also Frauen, die Frauen lieben, saß ich an einem Tisch und habe noch aus Scherz gesagt, gib mir mal die Salzstreuerin.
2: Also du meinst zwei Menstruierende?
0: Ja. Und ich sagte zu der einen, reich mir mal die Salzstreuerin rüber. Das fand ich ein Riesengag damals. Heute kann ich darüber nicht mehr lachen. Das ist wirklich schlimm, was die Vergewaltigung der deutschen Sprache angeht.
2: Ja,
0: oder?
2: Aber das sagen ja alle Künstler, ob Schauspieler, ob Sänger, ob Poeten, alle sagen, was ihr macht, das ist unerträglich.
0: Stell dir mal vor, du spielst Hamlet und Kotlets darum. Ja. Sagst das Ganze. Also meine Problematik mit der geschlechtsneutralen Sprache ist ja, soll ich jetzt statt Wasserhahn lieber Wasserhuhn sagen? Mhm. Oder ist es eher richtig, Wassergeflügel zu sagen?
2: Wassergeflügel, ja.
0: Und ist Tomatenmark überhaupt noch gesellschaftlich anerkannt? Oder wäre besser Tomatenmarie?
2: Innen.
0: Tomatenmarkingen. Mhm. Markingen und guck mal, jetzt holen sie dich.
2: Ja, ja, sie sind schon unterwegs. Ja, haben schon gehört, ja.
0: Ist denn das Irrenhaus, muss doch voll sein. Das kann doch gar nicht sein, dass die dich noch jetzt dazu holen.
2: Irgendwie ist kein Platz mehr, ne?
0: Vielleicht gibt es ja diese Massenräume wieder, weißt du, für Querdenker.
2: Weißt du bei Männern ist das mit den Gehirnzellen ja wie beim Gefängnis. Es ist immer Zellmangel.
0: Ach, ja. Ein schönes, das mag ich gerne.
2: Ich weiß, sowas magst du, deswegen
0: sage ich
2: es
0: meinem Mann mal.
2: Mhm. Mhm. Pass auf, wir müssen aber Bye-bye sagen, ne?
0: Ja?
2: Ja, wir müssen die Hörer ja mittags schon zu Bett bringen, ne? Die sind ja alle kurz vorm Hitzetod.
0: Ja.
2: Da dürfen die noch einmal lachen.
0: Solange die leben, sollten wir noch Sendung machen.
2: Genau.
0: Weißt du, so genau. Ja, dann sagen wir mal mit Tschüssikowski bis bald. Ne?
2: Das war die Sendung.
0: Gute Nacht, Deutschland.
2: Am Mikrofon waren Gabi Decker
0: und Bernd Schumacher.

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2009 haben sie es endlich geschafft. Die Sonne. Nummer 1 für Rosenstolz. Hier kommt die Sonne. 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

Unvorstellbar. Hunderte Millionen weltweit hatten Gänsehaut. Bei diesem Auftritt von Paul Pott 2007 gewann er Britain's Got Talent. Mit einem wunderschönen Titel, das sage ich noch schnell, geschrieben von Puccini, eine Arie.

Ja, aus der Oper Turandot, 1260, glaube ich, uraufgeführt in Mailand, aus dem dritten Akt. Und in der Oper geht es darum, vor 3000 Jahren im chinesischen Reich kam ein fremder Prinz, um das Herz einer Prinzessin, der Prinzessin Turandot, zu erobern. Und die stellte ihm einige Rätselfragen und gewann sie alle und bekam sie als Preis zur Gemahlin. Damals gewann man nicht Millionen im Lotto, sondern eine Prinzessin. 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

Turn Back Time, genau das machen wir heute. Eine Stunde Music Mix Show bei Top 20 Radio. Wir haben sie, die Powerfrauen aus den 80er Jahren. Das war Cher, If I Could Turn Back, und Girls wollten in den 80ern Fun. Auf Platz 14 der erfolgreichsten Ladies aus den 80ern, hier ist Cyndi Lauper. Ihr Hit damals hieß Girls Just Wanna Have Fun.

Damit ist sie rein international in die Charts. Cyndi Lauper, Girls Just Wanna Have Fun. Die erfolgreichsten aus den 80ern, die Ladies der Charts. Dazu gehört auch die hier. Das war ihr Zeitalter, die 80er. Hier ist Madonna.

Es hagelte ein Knaller nach dem anderen bei Madonna. In den 80ern einer der Hits war Papa Don't Preach. Wir sind bei der Nummer 13 der erfolgreichsten Ladies der 80er, Alison Moyet.

Alison Moyet, ganz groß in den 80ern. Is This Love, fragt sie. Auf Platz Nummer 12 in den besten Listen der Pop-Ladies der 80er Jahre. Eine Lady darf natürlich nicht fehlen, die hier, Diana Ross, Upside Down.

Wenn in der Disco Flaute war, dann hat der DJ zu Diana Ross gegriffen, Upside Down, und die Tanzfläche war voll in den 80ern. Ihr seid richtig angetunt, hier ist Top 20 mit der feministischen Sendung. Genauso wie unsere feministische Außenpolitik. Aber damals, die Ladies in den 80ern, die brauchten noch keinen Feminismus. Die waren einfach nur gut und die ganze Welt hat sie respektiert. Nicht so wie heute unsere feministische Außenpolitik. Für mich einer der Höhepunkte in den 80ern. Miss Grace Jones. Ob bei James Bond oder im Plattenstudio. Grace hat's gebracht. Slave! 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

Ich habe sie mal live gesehen in Krefeld, in der Königsburg. Sehr geil. Craze. Hey, Slave to the Rhythm Girl.

Sehr geil, ich gebe es ehrlich zu. Hier sind die tollsten Weiber aus den 80er Jahren. Das war Grace Jones und auf Platz Nummer 9 ist Jennifer Rush. Einer ihrer zahlreichen Hits hieß Destiny. Wochenlang war sie damit überall in den Charts. Geile Stimme, geile Ausstrahlung, Bühnenpräsenz bei

ist My Destiny. Nummer 9 in den 80ern der stärksten Ladies. Das war Madame Jennifer Rush bei Top 20 Radio in der Mixshow. Platz 8 für Kate Bush. Running Up That Hill. Die stärksten Frauen aus den 80ern in der Mixshow bei Top 20 Radio mit Bernie. Die Frauen waren wirklich stark. Sie brauchten keinen Feminismus. Sie waren einfach geil.

im Jahre 85 überall in ganz Europa top platziert. Kate Bush, Running Up That Hill. Top 20 Radio, wir müssen uns beeilen. Wir machen euch ganz schnell die Nummer 7 aus diesen Charts. Kim Wilde ist platziert. Kids in America. Die Nummer 7, die stärksten Ladies. Aus den 80ern.

Das war sie in Amerika, die Hymne von Kim Wilde. Kids in America, die besten Songs der Ladies aus den 80ern bei Top 20 im Hitmix. Das ist die absolute Nummer 6 aus den 80ern. Kylie. Happy Disco Music von Kylie Minogue. I should be so lucky.

I should be so lucky. Das sind die erfolgreichsten Ladies aus den 80ern. Feministisch, ganz vorne. Das war Kylie Minogue. I should be so lucky. Top 20 Radio mit Bernie. Wir mixen die 80er Ladies. Die gehörte auch dazu. Roxette, ganz stark in den 80ern. It must have been love. Eigentlich hätte es Liebe sein müssen, aber man weiß nie so genau.

Die Gruppe Roxette auf Platz 5 bei den besten Ladies aus den 80ern, die erfolgreichsten Damen. Die hier kommt aus Deutschland. Michael Cretu hat das Ganze produziert. Hier ist Maria Magdalena. Der absolute Knaller in den 80ern aus Germany von Sandra Süß. Mit ihrer so richtig schönen Stimme hat sie alle begeistert.

of the Night, Maria Magdalena von Sandra und Michael Gritu. Wer könnte denn die absolute Nummer 1 sein? Wir sagen es euch gleich, aber zuerst noch, Samantha Fox ist Nummer 3. Die kommen nämlich jetzt erst. Touch Me.

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Einer der großen Hits aus den 80ern, Samantha Fox. Und wessen Jahrzehnt war das ebenfalls? Sie hatte ein Revival. Sie war schon mal da in den 60er Jahren, aber die 80er, da hat sie richtig abgeräumt. Hier ist sie in Filmmusik von Mad Max 3. Tina Turner auf zwei der erfolgreichsten Frauen aus den 80ern. We don't need another hero. Top 20 Radio mit Bernie in der Mix Show.

0: Radio Station. So, herzlich willkommen zur neuen Sendung Gute Nacht Deutschland. Am Mikrofon heute
1: Gabi Decker
0: und Bernd Schumacher. Viel Spaß.

0: Tina Charles war das, Gabi. Ja. Wir sollten während den Platten nicht mehr reden.
1: Nee, wir sollten überhaupt nicht mehr reden,
0: ja, weißt du? Ja, wahrscheinlich auch in der Sendung nicht.
1: Es müsste Kommunikation sowieso abgeschafft werden. Mhm, nur ja. Handy, weißt du, nur so ein bisschen. Mhm. Bist du jetzt da? Ja, ich bin da. Mhm. Also die Welt ist ja verrückt geworden.
0: Findest du, ja?
1: Ja, ich finde, also Gott muss wirklich verdammt viel Humor haben im Moment mit uns.
0: Oder er ist sauer auf uns und gibt uns solche Regierungen Strafe.
1: Nee, als Strafe, also zum Aufwachen einfach. Ne? Das ist ja klar, dass wir das alles nicht ernst nehmen können. Man sollte ja sowieso alles nicht so ernst nehmen. Auch wenn man verheiratet ist. Man sollte die Männer nicht ernst nehmen.
0: Was?
1: Dann geht's viel besser. Ja, gut, du, weißt du, du bist ein alter Kumpel von mir. Ich sehe dich völlig asexuell. Ist ein Fehler? Ist ein Fehler, ich
0: wieso,
1: weiß.
0: Wieso ein Fehler?

Gucci, Kakao, das waren die Jungs von der Gruppe Sweet. Nummer 1 Hits bei Top 20 Radio. Das hier war ebenfalls ein Nummer 1 Hit aus den deutschen Charts. Groß geworden bei Dieter Thomas Heck in der Hitparade. Hier ist Michaela und Pater Illich. Dumm.

0: Michaela.
1: Du bist mein Sonnenschein, lass mich nie mehr allein, Michaela.
0: Ja, wahrscheinlich der größte Hit aus dem Jahre 72 von Bata Illich. Und davor war es Coco von der Gruppe Sweet aus dem Jahre 71. Nummer 1 Hits bei Top 20 Radio in der Mixshow. Wer war wohl der Song, der am längsten in den deutschen Charts platziert war? Über viele, viele Wochen, über 100 Wochen platziert. Das ist der hier. George Michael und Wham. Ja, erfolgreichste Platte überhaupt in den deutschen Charts mit Last Christmas. Über 100 Wochen platziert. Unvorstellbar. Und das jedes und jedes und jedes Jahr aufs Neue.

Last Christmas. Weihnachten haben wir heute gerade nicht. Man kann es kaum glauben, aber der wurde vom Thron gestoßen von einem Rapper. Der hat sogar die Wochen noch deutlich überschritten. 162 Wochen war er in den deutschen Charts platziert. Und zwar ab dem Jahre 20 mit dem Song Apache 2007 ist hier. Titel Roller.

Apache bleibt gleich. Was die Platzierungen angeht, der erfolgreichste Song in den deutschen Charts. Apache 207, Titel heißt Roller. Wie gesagt, 162 Wochen platziert in den deutschen Charts. Noch ein absoluter Nummer 1-Hit aus Germany. Oh. 1975, Nummer 1.

Druiders, mit Witches Sabbath aus dem Trip Mido Album 2026. Sehr, sehr geiles Teil. Und wir gehen noch mal ein bisschen über zu Black Metal von Nighthammer. Und zwar mit Pale Lord of Longing. Ja, und liebe, hoch, ihr Lieben und ihr Nichtlieben, ich brauche noch ein paar Wünsche. Ja? Ich habe jetzt alles reinsortiert, was gewünscht worden ist. Langt noch nicht, um die Sendezeit zu füllen. Von daher wäre es schön, wenn noch der ein oder die andere sich hier erbarmen würde, ja, und ein bisschen Musik wünschen würde, weil, ja, sonst muss ich euch irgendwie Grausames vielleicht antun. Wer weiß.

0: kleines Ding hier aus Oakland, California, Nighthammer mit ihrem aktuellen Album Struggler vom 6. Mai und daraus gab es jetzt hier Pale Lord of Longing. Ja, ich lasse jetzt die Wunschbox noch bis 16 Uhr offen. Sollte dann nichts mehr reinkommen, dann würde ich die letzte gute halbe Stunde selber füllen. Ja? Ich habe 12 Wünsche bekommen. Die werde ich auch alle spielen, ausnahmslos. Ja. Reicht aber leider nicht, von daher fülle ich dann auf, wenn um 16 Uhr sich noch was nichts mehr tut.
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0: Aus Veneto, Italien, Italönien besser gesagt, habe ich jetzt hier Duira aufliegen. Schönen Atmospheric Folk Black Metal. Da hatte ich die neue Platte auch zum Review. Katarsi und richtig, richtig geiles Zeug. Und hier habe ich euch jetzt mal reingepackt in Peto. Da ist sogar der LG von Elende mit dabei.

0: Ohren mit Impeto vom Katharsis-Album 26.
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0: So, aus Rumänien gibt's jetzt eine Mischung aus Thrash, Death und Black Metal, nämlich von Ruined mit Speed Chain. So, Wunschbox habe ich übrigens dicht gemacht. Ich habe euch jetzt noch 1, 2, 3, ja, 6 Minuten von mir reingepackt. Sollte dann also reichen. Ja, schmeißt von Dream Theater noch den Song A Change of Seasons rein, dann müsste es reichen, meint der Nobby. Nein, Nobby, ich habe schon was anderes drin. Aber gut.

Twin mit Speedchain Profanum Sacrificium aus 2026. So, wir kommen zu schwedischem Heavy Metal und zwar von Mason Chain hier mit Triumphant Returns.

Ja, sehr geiles Ding. Hat schon fast so ein bisschen so einen Epic-Heavy-Metal-Charakter, Mason Chain. Und man muss dazu sagen, das ist hier wirklich schon großartig. Crowned in Grey Skies, das aktuelle zweite Studio-Full-Length-Album. Und das ist ebenfalls Erscheinungsdatum jetzt am Freitag offiziell aus dem Hause von No Remorse Records. Den kriegen sehr, sehr geil. Und von der Platte hier gab's Triumphant Return. So, bei der nächsten Kapelle und dem nächsten Album, da war ich sehr gespannt. Ich habe sie mir schon lange jetzt hier durchgezogen. Wir haben sie ja schon ein paar Tage. Und Valustavarion aus der Oberpfalz. Blut, Stahl und Leid. Ja? Und bei der Hitze soll man viel trinken, deswegen gibt es jetzt hier den Vampir.

Ja, in der Nacht kommt er zu dir, der Vampir. Blut, Stahl und Leid, hier die neue Platte der Oberpfälzer Valloster Varion. Das heißt auf Finnisch aus dem Licht in den Schatten. Ja, 2026 hier Blut, Stahl und Leid, die neue Platte, und sehr, sehr geil.

Max Master hier. Ja, schöner US Heavy Metal. Und die sind ja auch schon eine Weile aktiv mit Unterbrechungen. Und die neue Platte hier auf Beasts and Bleeds vom 19. Juni. Und das Ganze aus dem Hause von Cosmic Fire Records hier. Und daraus Kiss with a Fist. So, ihr Lieben und ihr Nichtlieben, wir kommen jetzt zu den Kalendersprüchen. Wie immer am Dienstag gibt es die Art of Rock Covers und die Art of Metal Covers. Und da ist an jedem Tag ja eine Platte abgebildet, wo ich dann einen Song rausspiele. Heute ist es bei The Art of Rock Covers mal wieder ein Oldie, nämlich The Trox mit ihrer 66er Platte From Nowhere. Und ich habe mir gedacht, wir machen Jaguar and Thunderbird. 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

mal kein Wild Thing, nein, sondern The Trucks mit Jaguar and Thunderbird vom From Nowhere Album 1966. So, jetzt wird moderner, kann ich euch versprechen, bei The Art of Metal Covers. Da ist es heute beim 23. Juni, nämlich Exodus mit Blood In, Blood Out. Ja, und ich habe mir gedacht, wir machen hier Featuring Kirk Hammett, Salt the Wound.

Exodus Songs, The Wound, featuring Kirk Hammett hier vom Blood In, Blood Out Album 2014. So, jetzt gibt's noch einen Live-Titel und ein Coverstück, bevor meine Vorgabe zu Ende geht und wir dann in eure Mucke mit den Wünschen starten.

wird ein bisschen progressiv hier mit Voivod. Aus dem Symphonic Live-Album gibt es jetzt hier den Live-Song Nuclear War.

Freiburg, Nuclear War Symphonic Live Album hier aus 2026 und das ist auch der vorletzte Titel meiner Vorgabe.

Battlelord, die findet mit Into the New World vom Album Evernight aus 2007. So, ihr Lieben und ihr Nichtlieben, das waren jetzt alle Wünsche, wirklich alle, die heute reinkamen. Ja, ich musste jetzt noch ein bisschen auffüllen, habe ich euch jetzt noch drei meiner Lieblingskapellen hier einfach mal reingemacht. Eines natürlich musste sein mit dem guten Ernie, dem guten Krachmugger, dem solche Fäulnis, seine Band, seine vorherige, in Ohnmacht. So geiles Zeug.

Fäulnis mit Ohnmacht vom Snuff Hiroshima Album 2014. Der gute Seuche, a.k.a. ja, Krachmucker, a.k.a. Ernie Fliegenkieger, hier in Bestform. Schöne, tolle, alte Sachen. Ich finde das richtig, richtig gut. Und deshalb gibt es auch gleich hinterher eine Band, die ich ebenfalls richtig gut finde. Zurzeit laufen die auch rauf und runter bei mir. Und sage ich gleich, wer das ist. Die Schweizer Kotze, und zwar hier mit Sex, Suff und Satan.

Katze mit Sex, Suff und Satan. Ja, was will man denn mehr? Aus dem Album Teufelswerk. Hier, das Teufelswerk erschienen im Jahre 2020. Ja, schöner Schweizer, niedlicher Black Metal.

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Ja, und damit sagt der Frankie mal wieder ganz, ganz herzlich Danke an euch fürs mit dabei gewesen sein und mitgestalten einer weiteren Ausgabe Metal Mayhem Mixblock und Metal, auch wenn ich jetzt drei Songs noch selber füllen musste, aber der Großteil kam ja von euch. Ich weiß schon, ist wahrscheinlich zu warm zum Radio hören. Aber macht ihr nichts, dann habe ich noch gute Musik auch, die ich dann, auf die ich Bock habe und dann müsst ihr die halt einfach ertragen, wenn ihr es nicht weiterfüllt. Aber das ist dann okay, dann machen wir das so, kein Thema. Ja, nach mir gibt es jetzt gleich den Wolle, der macht dann ebenfalls eine Sendung und zwar Satan Was a Biker mit Rock, Hard Rock, Heavy Speed und Thrash Metal und danach noch der Slane. Also der Sendetag heute ist gefüllt. Mich könntet ihr frühestens wieder hören am Wochenende, also Freitag, Samstag, Sonntag sind dann die Optionen. Mal gucken, einfach mal den Sendeplan beobachten. Wird dann wieder oftmals auch recht kurzfristig sein. Die nächsten Tage bin ich auf jeden Fall auf Arbeit und da kann ich nicht senden und da müsst ihr auf die Kollegen zurückgreifen, die ja dann auch schon mitfüllen. Der Mick ist ja am Donnerstag schon rein. Der Mittwoch ist ja auch schon gut dicht, also voll gefüllt und von daher sehe ich da gar keine Probleme. Mal gucken, vielleicht springe ich dann am Freitagabend rein, Samstag, Sonntag oder und, weiß ich noch nicht. Mal gucken, ein paar Sachen habe ich im Petto. Und ja, und dann, oder ihr geht einfach was Gescheites machen. Nein, könnt ihr vielleicht bei manchen Dingen im Garten hocken, chillen, ja, bei der Hitze. Und dann auch Metal ohne lauschen, wenn ihr wollt und mögt, natürlich. Dann könnt ihr uns ja mitnehmen mit mobilen Geräten, so modernem Zeug, was der Blackie nicht hat. Der hat ja bloß so ein altes Nokia 1616-Telefon mit Taschenlampe und SMS-Funktion, ja, und Snake. Ja, so ist das. Aber gut, war schön mit euch, hat mir trotzdem Spaß gemacht, war fein. Und ich spiele jetzt noch einen Song von Luna Aurora, weil ich die auch sehr, sehr toll finde. Dann habe ich euch so ein Triple noch zum Schluss gepackt hier eben mit Kotze, mit Fäulnis und Luna Aurora. Alles Bands, die ich sehr liebe und vergöttere. In dem Sinne, Servus, Ciao, Ade, euer Blacky. So, weil es ja so heiß ist, ja, und die Waldbrandgefahr steigt, nein, einfach wegen der Hitze, habe ich mir gedacht, Flammen der Sehnsucht von Luna Auroras Album Ars Moriendi von 2001. Ja, leider nicht mehr aktiv. Gott sei Dank letztes Jahr noch gesehen, zusammen mit dem Grabsänger, zusammen hier und dem Benjamin. Das war sehr, sehr geil. Horgascht, Luna Aurora Tributgeschichte mit Originalmitgliedern oder Freunden drumherum, war echt cool. Flammen der Sehnsucht, mein Rausschmeißer im positiven Sinne. Und dann gibt es hier gleich den Wolle und danach den Slane. Viel Spaß bei den Kollegen und vielleicht mal bis zum Wochenende. Ansonsten nächste Woche wieder selbe Stelle, selbe Welle. Servus, ciao, ade, euer Blackie.

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0: Van Damme, ihr werdet mich jetzt bitte entschuldigen, oder? Tja, vielen, vielen Dank auch.
1: Genau, viele fucking Schankedön und viel Spaß bei den Kollegen. Bis dann, Servus.

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1: Einen wunderschönen guten Abend, liebe Hörerinnen und Hörer. Herzlich willkommen hier auf dem Rock- und Metal-Stream von Metal Only, dem einzig wahren Metal-Radio im Netz. Seid zu mir willkommen, die Gäste, zu meiner Dienstagssendung Satan Was a Biker. Zwei Stunden Rock, Hard Rock, Heavy Speed und Thrash Metal. Kein Black, kein Death, kein sonst noch was. Nein, ihr werdet in den nächsten paar Stunden hier verwöhnt werden mit Rock, Hard Rock, Heavy Metal, New Wave of British Hair Metal, Speed Metal und Thrash Metal. Und diese Genres sind bitte auch wünschbar. Bitte verzichtet auf irgendwelche Subgenres. In der Regel geht es dann in die Hose. Drei Münzen frei, die Grüße sind wie immer offen. Das Ganze über die Homepage metal-only.de. Klickt oben im Menü auf Wunsch/Gruß. Die Wünsche über die Homepage bitte einzeln abschicken, gern mit einem Grußgarnier, da freue ich mich, dann habe ich was zum Vorlesen. Wichtig ist aber, dass ihr wünschen tut, meine Lieben, denn ohne eure Wünsche ist auch die zweite Stunde dann blöd, wenn nichts da ist, und es macht uns keinen Spaß, die zweite Stunde oder die Wunschzeit der Hörer auch noch zu füllen. Das solltet dann schon ihr bitte machen. Dazu hat man das ja auch eingeführt und hat sich auch bis jetzt bewährt. Dann auch noch natürlich vielen, vielen herzlichen Dank an alle Spenderinnen und Spender, meine Lieben. Ohne euch gibt es kein Metal Only. Ohne euch müssen wir dann irgendwie sagen, ja gut, war eine geile Zeit, 20 Jahre, 2026, ein paar Jährchen hätten wir noch gern gemacht. Wir schauen einfach mal, was kommt. Wenn es dann nicht mehr kommt, dann sagen auch wir winke, winke, tschüss. So wie viele, viele andere auch jetzt schon vor uns. Also, meine Lieben, lasst euch bespaßen von dieser Sendung, von dieser Musik mit meiner ersten Band Scarlet Anger. Welcome to the Freak Show!

Scarlett Anger, Welcome to the Freak Show aus dem Album Freak Show aus dem Jahr 2016. So, die ersten Wünsche sind schon da, das ist sehr schön. Thomas, nein, Shivan Gandalf, rein, moin Wolle. Heiße Grüße aus der Südheide an mich, Dankeschön. Metal Miese, Stengel, Nobby, Basti, Witcher, Rebel 76, Thomas, Emanuel, MSG, Michi, Wodans Wolf, Bandido 63, alle, die dabei sind. Wir freuen uns auf meine Sendung. Danke, das ist schön von euch und ganz, ganz liebe Grüße zurück. Odin 96 schickt einen dunklen Gruß aus dem Harz ans Metal Only Team und alle Hörer. Auch dir einen lieben Gruß und lieber Heiler. Kannst du mal bitte nachschauen, ob dein Wunsch Crimson Dark als Band mit dem Song Crimson Dark auch richtig ist? Ich finde da gar nichts, nicht mal auf Metal Archive. Wir machen weiter mit AC/DC. Ain't no fun waiting round to be a millionaire.

Sind wir dann gegangen mit Stormbringer aus dem Forever Black Album aus dem Jahr 2020. WMD mit Painful Vengeance.

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3: Weiter geht es mit Lost Century und dem Titel Life Itself.

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2: Und weiter geht's mit Axel und dem Titel Drowned Out.

Das waren Axl mit Drowned Out aus dem 1995er Album Seeking Refuge. Und weiter geht's bei der STS-8 Mission und dem Titel Wind Me Up.

Das waren Tankard mit Stone Cold Sober, Titeltrack des gleichnamigen Albums, erschien 1992. Weiter geht's mit Avenger und dem Titel Down to the Bone.

Das waren Attack mit Eternal War aus dem 1994er Album Revitalize. Und weiter geht's mit SDI und dem Titel Alcohol.

Das waren STI mit Alcohol aus dem 1988er Album Sign of the Wicked. Und weiter geht's mit Noise Hunter und dem Titel Back to the Roots.

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3: Weiter geht's mit Senna und dem Titel Dangerous Charm.

0: einer seiner stärksten Titel. Elvis Presley in the Ghetto aus den 60er Jahren. Die Hörergrüße bei Top 20 Radio. Einen haben wir noch aus den USA. Und zwar einer aus der Western- und Country-Szene. Kenny Rogers. Für Bianca Klein aus Potsdam spielen wir The Gambler.
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Bang! Western und Country Music, einer der ganz, ganz Großen aus den Vereinigten Staaten, das war Mr. Kenny Rogers in der Mixshow bei Top 20 Radio. Hey, hier ist das Fun-Radio, denn wir machen Fun für unsere Hörer. Die dürfen eine Stunde die Musik bestimmen. Harkan aus Berlin steht auf Musik aus den 80ern. Hier sind die Großen aus den Vereinigten Staaten, hier sind Kool & The Gang. Einer ihrer Superhits, Let's Go Dancing. Oh la la, hier sind die Jungs mit ihren Bläsern. Damals war die Welt noch in Ordnung, ehrlich.

0: Scharfe Bläser, funky Black Music aus den Vereinigten Staaten. Das war Kool & The Gang, Let's Go Dancing. Einen besonderen Hit haben wir, den haben wir schon lange nicht mehr gespielt. Den spielen wir jetzt für den Philipp. Er hört uns in Südafrika. Er macht dort Urlaub in einer Lodge näher dem Krüger Nationalpark. Er will die Big Five sehen und dazu braucht er ganz spezielle Musik. Musik von Emerson, Lake and Palmer haben wir schon lange nicht mehr gespielt.
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0: Hier ist der Lucky Man.
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0: Im fernen Südafrika.
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0: Die Jungs von Emerson, Lake & Palmer. Lucky Man. Nach Südafrika geht dieser Hit bei Top 20 Radio in der Mixshow eine Stunde. Die Hörergrüße. Moni Bauer aus Berlin, sie feiert Hochzeitstag und zwar mit ihrer kleinen Tochter. Und dazu braucht Moni die richtige Musik, nämlich von Michelle. Ich gehe mal davon aus, dass die kleine Prinzessin die Tochter von der Moni ist. Also ihr zwei, viel Spaß bei Top 20 und feiert schön.
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für die kleine Prinzessin in Berlin, Moni. Das war Michelle, eine Künstlerin mit einer sehr, sehr geilen Stimme. Wunderschöner Titel. 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Da gibt es alle Informationen, Staus, Blitzer, Baustellen, was man eben so braucht.

Das war ein Wunsch aus Frankreich, aus Straßburg, von Pierre. Und wir haben noch etwas Made in Germany. Harald Meyer hat uns eine E-Mail geschrieben. Er kommt aus Leipzig und er sagt, ihr habt da dauernd so einen Sommerhit. Irgendwas mit Uso. Was ist denn das? Das ist Vincent Groß. Und der hat einen Riesenhit in Deutschland. Und den spielen wir jetzt nochmal für den Harald.

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0: 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Vincent Groß war es und sein Superhit aus dem Jahre 2023. Hey, was trinkst denn du so? Uso. Top 20 Radio, hier ist der Bernie mit der Mixshow. Wir mixen heute die Hörergrüße und Wünsche von unseren Hörern. Also Musikzusammenstellung. Die Hörer von Top 20 Radio. Das war für den Harald aus Leipzig. Und er sagt, in Leipzig hören immer mehr Leute Top 20. Er macht natürlich auch ordentlich Reklame. Und wenn die einmal drauf sind, sagt er, lassen die auch nicht mehr los von Top 20. Ein Riesenlob bekommen wir auch aus Zürich von Monika Thiers. Sie wünscht sich einen Hit aus den 70ern, The Floaters. Und sie sagt, sowohl mein Bäcker hat's laufen, schreibt sie, als auch mein Metzger. Und oft läuft es sogar auch bei uns im Fitnessstudio. Egal, wo er uns jetzt hört. Schöne Grüße von Top 20 Radio.
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0: Hier sind die Floaters.
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wenn das keine Happy Music ist. Fun Radio Top 20 ist hier. Wie gesagt, das haben wir gespielt für die Monika aus Zürich. Schöne Grüße in die Schweiz von Top 20 Radio. Hörergrüße. Tanja Meyers hat ebenfalls eine E-Mail geschrieben. Für die spielen wir auch etwas, was wir nicht so oft spielen. Genesis. Die große Gruppe Genesis mit Phil Collins. Titel heißt In Too Deep aus den 80ern. Und Tanja hört uns in Amsterdam. Sehr geiler Sound. Dreht eure Radios auf.

absolute Könner, die Gruppe Genesis und Phil Collins aus den 80ern, also ein relativ neueres Werk von ihnen. Damals, in den 80ern, wurden sie etwas kommerzieller mit Phil Collins als Frontstimme. Top 20 Radio ist hier eure absolute Nummer 1, das Fun-Radio, mit den schönsten Grüßen und Hörerwünschen, die man sich vorstellen kann. Serdal grüßt seine Freundin Conny aus Berlin mit den Tavares.

machen wir doch nicht. Wir don't taken away the music. Gar keine Frage. Wir lassen euch eure Musik. Das war ein Wunsch von Serdal für seine Freundin Conny aus Berlin. Und Conny hat ihm gesagt, Serdal, das ist das geilste Radio ever. Top 20 Radio. Die spielen Musik, die man sonst wirklich nirgends hört. Recht hat sie. Und dazu ab und zu auch die ganz aktuellen Sachen. Rüdiger hat ebenfalls geschrieben, er ist, wie er schreibt, der größte Fan von Gabi Decker. Er kommt aus Berlin und er fragt, wann ist Gabi Decker denn mit der nächsten Sendung dran? Oh, wir machen ja immer so alle paar Wochen eine neue, ne? Steht jetzt bald wieder an. Ich glaube, Gabi geht am 13. in Urlaub, also vorher werden wir es dann wahrscheinlich noch machen. Rüdiger steht nicht nur auf Gabi Decker, sondern er steht auch auf Marianne Rosenberg. Einer ihrer absoluten größten Hits heißt Marlene. Und den schieben wir jetzt dem Rüdiger rüber nach Berlin. Absoluter Hit aus den 70ern. Ich sag euch, die kleine Marianne gibt uns jetzt alles.

Tja, also, ob Marleen dann gegangen ist? Ich weiß es nicht. Auf jeden Fall ein Riesenknaller in den 70er Jahren für Marianne Rosenberg. Sie war damals noch ganz, ganz jung, als sie das so live geschmettert hat. Sie war so jung, dass die Mama immer mit ins Fernseh- oder ins Radiostudio gegangen ist und auf die kleine Marianne aufgepasst hat. Das waren noch Zeiten. Nächster Titel für Robert Kleinstäuber aus Andernach. Er grüßt damit seine Kumpels, die jetzt ebenfalls zuhören. Ja, das wollen wir doch hoffen. Das war eine Stunde Music Mix. Die Hörergrüße und die Hörerwünsche von Top 20 Radio. Am Mikrofon war der Bernie. Am Mikrofon ist der Bernie. Heute mit den Hörergrüßen. Den ersten Titel spielen wir für die Familie Stutz aus Karlsruhe, Gabriele und Bernd. Die machen die Stadt mal wieder unsicher. Sie sind ja dort bekannt. Hier ist Musik von der Gruppe Chick aus den 70ern. Good Times. Good.

ist wirklich die Gruppe Chic. Motown Music aus den Vereinigten Staaten. Das war Good Times. Und jetzt noch das hier. Gefahrenmeldung, Achtung Karlsruhe. Die Familie Stutz ist unterwegs. Bitte fahren Sie äußerst vorsichtig und überholen Sie nicht. Wunschtitel für Roland Fischer aus Berlin. Er erholt sich gerade in Sizilien vom Immobilienstress in der Mutterstadt.

Das war ein Knaller, Rise und Gabriel bei Top 20 Radio und bei Top 20 Club. Wir wünschen und wir grüßen die Hörer. Der nächste Titel, gespielt für die Heilerin Frau Bleiler aus dem Allgäu, die übrigens im Moment Hörer von Top 20 Radio heilt. Damit das Ganze noch besser funktioniert, hier sind die Loper. Einer ihrer größten Titel aus den 80er Jahren heißt Time After Time. Komm, Baby, sag's uns. 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

Time After. Wunderschöner Titel von Cyndi Lauper. Ihr seid richtig angetuned. Hier ist Top 20 Radio und Top 20 Club. Eure Programme mit den geilsten Titeln ever. So, das war ein Wunsch, der ins Allgäu gegangen ist. Eben haben wir einen Anruf bekommen aus Straßburg. Ruth Bauer-Wolf, unsere Astrologin, hat angerufen und hat gesagt, du Bernie, wenn du wieder Grüße machst, mach doch mal was, was wir damals immer gesendet haben, als wir in Baden-Baden noch Radio gemacht haben bei Radio Ladies First. Also für Ruth kommt das hier.

Ja, das war das Mumuland. Das waren unsere alten Zeiten aus Baden-Baden. Wir haben einen Gruß, und zwar von Peter aus Leipzig an seine Freundin mit Billy Ocean. Titel heißt Red Light, Billy Ocean. Am besten dreht er volle Pulle auf. Hier kommt der heiße Sound.